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1: Im Studio Tina Schabenstiel, guten Morgen. Die CDU will nach ihrer Wahlniederlage in Sachsen-Anhalt weiter am Reformkurs der Bundesregierung festhalten. Gegenüber dem Deutschlandfunk hat Unionsfraktionschef Thorsten Frei geäußert, man müsse deutlicher machen, dass es am Ende um Verbesserung gehe. Die USA haben nach eigenen Angaben 5 iranische Öltanker in der Golfregion angegriffen. Dabei soll es sich um 4 Schiffe im Golf von Oman und um eines in der Nähe der iranischen Insel Kark handeln. An mehreren britischen Flughäfen gibt es immer noch Einschränkungen und Ausfälle. Grund ist eine technische Störung bei der britischen Flugsicherung. Dadurch mussten gestern insgesamt 1.300 Flüge umgeleitet oder annulliert werden. In der Fußball-Champions League hat Borussia Dortmund gestern gegen Villarreal aus Spanien gewonnen mit 3:2. Damit haben sie die ersten Punkte für den Achtelfinaleinzug gesammelt. Das waren die Max-Neo-Schlagzeilen. Die nächsten ausführlichen Nachrichten gibt es dann in einer Stunde.
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1: Es ist regnerisch bei aktuell 17 Grad. Im Laufe des Tages wird es zwar wieder trockener, aber es bleibt bewölkt bei Werten um die 18 Grad. Und das zieht sich dann auch bis in den Abend rein.
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1: Auf der A3 Nürnberg Richtung Passau zwischen Nürnberg-Mögeldorf und dem Kreuz Nürnberg hier Gefahr durch Reifenteile auf der Fahrbahn.
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1: In Nürnberg in der Ludwigstraße, in Fürth auf der Friedrichstraße, in Erlangen auf der Steudacher Straße. Falls ihr noch was gesehen habt, Staus oder Blitzer, dann klingelt einfach durch oder schreibt uns eine WhatsApp. Die Nummer ins Studio, das ist die 0911 810 9000. Oder schreibt uns auch gerne über die Max Neo App. Damit wünsche ich euch eine gute, aber vor allem auch sichere Fahrt.
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1: Mit Tina. Hallo und einen wunderschönen guten Morgen wünsche ich euch. Letztens wurde mir dieses Lied hier in die Playlist gespült.

auf die guten alten Zeiten von damals, auch schon wieder 14 Jahre her, aber ich wurde da richtig nostalgisch. Umso mehr hat es mich gefreut, heute zu lesen, wer quasi Geburtstag feiert. Kleiner Tipp, sie ist gelb, schwarz und unheimlich neugierig. Welcher Kindheitsheld heute seinen 50. Geburtstag feiert, das hört ihr gleich. In die Stunde starten wir mit Perfume Genius und It's a Mirror. Ich wünsche euch einen wundervollen Morgen.

0: Viertel nach neun, ihr hört Max Neo Startler. Gelb-Schwarz, ziemlich neugierig und seit Jahrzehnten ein Kinderzimmerstar. Wen meine ich wohl?
1: Und diese Biene, die ich meine, nennt sich Maya.
0: Die Biene Maya, für mich Kindheitserinnerung pur. Heute wird die Fernsehserie dazu schon 50 Jahre alt. Und wusstet ihr schon das hier über die Biene Maya? Kollegin Helle Martin weiß auf jeden Fall Bescheid.
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0: Über die Biene Maya? Kollegin Helle Martin weiß auf jeden Fall Bescheid.

0: Grundlage ist das Buch Die Biene Maja und ihre Abenteuer von Waldemar Bonselt und das ist schon 1912 erschienen.
1: Willi und Flip gab es im Buch noch gar nicht.
2: Du heißt Willi?
3: Ja, ich bin der Willi.
2: Warum sprichst du denn so komisch?
3: Das ist der Stimmbruch, ich bin doch schon 2 Jahre.
0: Majas bester Freund Willi und auch Grashüpfer Flip wurden erst für die Zeichentrickserie erfunden. Sie wurden ergänzt, weil die Serie mehr Geschichten und Figuren gebraucht hat.
4: Ja, und die Kultbiene wird 50 und wer könnte da ein besseres Geburtstagsständchen singen als Carol Gott? Auf Max Neo jetzt, die Biene Maja.

0: Gleich 9:30, ihr hört Max Neo Startler. Gestern noch Sonne, heute wieder Regen. Allgemein gab es diesen Sommer ja auch ein richtig heftiges Gewitter und ganz viel Regen. Dabei wurden nicht nur die Umwelt geschädigt, sondern auch Häuser teilweise durch Fluten zerstört. Reichelsdorf möchte jetzt gegen mögliche Schäden vorgehen und die Häuser auch vor möglichen Hangrutschen schützen. Dafür baut die Stadt gerade eine Niederschlagswasserableitung. Mehr über das Thema kann uns Max Neo Redakteurin Paula verraten. Hallo Paula.
1: Hi, schön hier zu sein.
0: Der Servicebetrieb Öffentlicher Raum Nürnberg, kurz SIR, beginnt ja nächste Woche Montag mit den Bauarbeiten. Voraussichtlich sollen diese Bauarbeiten bis Mitte Dezember dauern. Der Entwässerungskanal soll von der Kreuzung Koppenhofer und Lohofer Straße bis zur Rednitz führen. Deshalb muss die Koppenhofer Straße bis zum Ende der Bauarbeiten komplett gesperrt werden. Was müssen die Passanten denn in diesem Zeitraum beachten?
1: Wer auf die Straße angewiesen ist, kann die Umleitung über die Reichelsdorfer Hauptstraße und Drahtzieherstraße nutzen. Auch die Buslinie 82 wird umgeleitet. Fußgänger können jedoch problemfrei am Rand der Straße vorbeilaufen. Auch die Haltestelle Lohhof wird in dem Zeitraum der Sperrung in die Drahtzieherstraße verlegt.
0: Die Bauarbeiten sollen laut der Stadt Nürnberg fast 2,6 Millionen Euro kosten. Wie genau sollen denn die Baumaßnahmen denn umgesetzt werden?
1: Der Kanal soll am Ende in die Rednitz führen, sodass das Niederschlagswasser direkt in die Rednitz geleitet wird. Es gibt aber noch weitere Maßnahmen, damit die Häuser nicht durch Sturzfluten oder Hangabrutsche beschädigt werden. Es wird ergänzend noch ein Sammler gebaut. Dieser entsteht an der Straßenkreuzung. Dort fließen dann das Niederschlagswasser und auch das Wasser aus den angrenzenden Wald zusammen. Dann sollen noch mehrere Schächte und ein Auslaufbauwerk gebaut werden. Damit das Wasser nicht unkontrolliert runterstürzt, gibt es an der Seite einen 450 Meter langen Ableitungsgraben. An der steilsten Geländestelle ist ein sogenanntes Tosbecken. Das soll das Wasser bremsen und für einen kontrollierten Abfluss sorgen.
0: Von Februar bis Juni nächsten Jahres soll es noch einen zweiten Bauabschnitt geben. Was ist denn der Plan für die Bauarbeiten?
1: Der Kanal wird unter der Kreuzung gebaut und der Graben sowie kleinere Abläufe werden mit der Leitung verbunden. Außerdem sollen die beiden Bushaltestellen Lohhof barrierefrei umgebaut werden. Bei den Bauarbeiten sollen die Bäume und die Umwelt möglichst erhalten bleiben.
0: Dann sind wir mal gespannt, ob das auch alles in diesem Zeitraum so passiert und damit wirklich in Zukunft Schäden durch Stadtregen dadurch verhindert werden könnten. Danke dir, Paula, für deine Infos.
1: Gerne.
0: Auf Max Neo jetzt Young Again von Shinedown.

0: 3:15, ihr hört Max Neo Stadler mit Tina. Ihr wurden mit nur einem Jahr alle Finger an der linken Hand abgenommen und nur 4 wieder dran genäht. Das hält sie aber nicht davon ab, genau mit dieser Hand auch Gitarre zu spielen. Und zwar nicht irgendwie, sondern eine Gitarre für Rechtshänder, falsch herum. Ja, das ist Sängerin Wallis Bird. Die Folk- und Country-Sängerin wurde in Irland geboren. Während ihres Studiums hat sie dann aber nach Deutschland verschlagen. An der Pop-Akademie Baden-Württemberg hat sie ihre Debüt-EP Branches Untangle geschrieben. Mittlerweile lebt und arbeitet die 44-Jährige in Berlin. Auf ihre erste EP folgten dann auch viele weitere EPs, Singles und insgesamt 8 Alben. Vor kurzem ist dann ihr 9. Album I Can See Your House From Here erschienen. Eine Single davon ist Hold Tight. Der Song verbindet 2 sehr unterschiedliche Gefühle. Politische Wut und den Glauben an eine bessere Zukunft.
1: Hey, it's Wallis Bird here. Ihr hört meine ganz neue Single, es heißt Hold Tight.
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1: Im Studio Yannick Tröps, guten Morgen. Die CDU will nach ihrer Wahlniederlage in Sachsen-Anhalt weiter am Reformkurs der Bundesregierung festhalten. Gegenüber dem Deutschlandfunk hat Unionsfraktionschef Thorsten Frey geäußert, man müsse deutlicher machen, dass es am Ende um Verbesserungen gehe. Die Rentenreform möchte Frey trotz Kritik der SPD wie geplant umsetzen. Frey ist der Meinung, einmal gefundene Einigungen dürfe man nicht wieder in Frage stellen. Zuvor hat der SPD-Chef Klingbeil erklärt, man wolle grundsätzlich an den Koalitionsplänen festhalten, Kurskorrekturen seien aber nicht ausgeschlossen. Die Aussagen sind im Vorfeld der Generaldebatte zum Bundeshaushalt gefallen, die die Fraktionen heute im Bundestag führen. Die USA haben nach eigenen Angaben 5 iranische Öltanker in der Golfregion zerstört. Sie seien Teil eines milliardenschweren Schattennetzwerks gewesen, durch das sich die iranischen Revolutionsgarden finanzieren würden. Die Angriffe sind eine Reaktion der USA auf einen vorigen Beschuss des Irans auf ein Schiff des US-Militärs. Dieser hat wiederum mit weiteren Beschüssen auf Militärschiffe der USA, Öltanker und Frachter sowie auf US-Militärstützpunkte in Jordanien reagiert. An mehreren Flughäfen im Vereinigten Königreich und Irland gibt es immer noch Einschränkungen und Ausfälle. Grund ist eine gestern eingesetzte technische Störung bei der britischen Flugsicherung. Dadurch mussten gestern insgesamt 1300 Flüge umgeleitet oder annulliert werden. Nach Angaben der Flugsicherung werde es noch einige Zeit dauern, bis man den Normalbetrieb wieder herstellen könne. In der Fußball-Champions League hat Borussia Dortmund gestern 3:2 gegen Villarreal aus Spanien gewonnen. Damit haben sie die ersten Punkte für den Achtelfinaleinzug gesammelt. Der VfB Stuttgart startet heute in die Champions League. Der schwäbische Fußball-Bundesligist empfängt Viking Stavanger aus Norwegen. Anpfiff ist um 18.45 Uhr. Das waren die Max Neo Nachrichten. Die nächsten Nachrichten gibt es in einer Stunde.
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2: Es regnet immer noch bei aktuell 18 Grad. Ab jetzt wird es aber trockener. Es bleibt heute aber wolkig bei Werten um die 18 Grad und das zieht sich dann auch bis in den Abend rein.
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2: Auf der A3 Nürnberg Richtung Passau zwischen Nürnberg-Mögeldorf und dem Kreuz Nürnberg hier Gefahr durch Reifenteile auf der Fahrbahn.
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2: In Nürnberg auf der Ludwigstraße, auf der Frankenstraße, auf der Fenitzer Straße, in Fürth auf der Friedrichstraße und auf der Veitsbronner Straße, in Erlangen auf der Steudacher Straße und in Gerasmühle blitzt es bei der Gerasmühle. Falls ihr noch was gesehen habt, Staus oder Blitzer, dann klingelt einfach durch oder schreibt uns eine WhatsApp. Die Nummer ins Studio, das ist die 0911 810 9000, oder schreibt uns auch über unsere Max Neo App. Damit wünsche ich euch eine gute, aber vor allem auch sichere Fahrt.
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2: Mit Tina. Hallo und Hallöchen an diesem frühen Vormittag hier auf Max Neo. 2010 hat die Rockband The Pretty Reckless ihre erste Hitsingle Make Me Wanna Die rausgehauen.
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2: Und jetzt, 16 Jahre später, haben sie ihr mittlerweile 5. Studioalbum Dear God gedroppt. Und wie das klingt, das hören wir gleich bei unserem Album der Woche. In die Stunde starten wir mit Nella featuring Nun Flug Dr. Bert Rabe mit Nie Wieder. Ich wünsche euch einen wundervollen Vormittag.

0: Ihr hört Max Neo Stadler mit Tina. Sie konnten schon mit Größen wie den Rolling Stones, AC/DC oder den Foo Fighters zusammenarbeiten. Jetzt melden sie sich mit ihrem neuen Album Dear God zurück. The Pretty Reckless.
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0: Der gleichnamige Titelsong Dear God ist geprägt durch klassischen 70er-Rock- und Blues-Einflüsse. Sängerin Taylor Momsen beschreibt den Song als musikalisch ausgedrückte Verzweiflung. Sie verwendet christliche Bilder wie Himmel und Hölle, sagt aber, dass es in dem Song nicht nur um den christlichen Gott geht. Vielmehr ist etwas gemeint, das größer ist als man selbst. Neben Verzweiflung geht es aber auch um Hoffnung und den Wunsch nach Erlösung bzw. einen Ausweg. Aus unserem Album der Woche Dear God von The Pretty Reckless. Hier ist der gleichnamige Titeltrack.

0: Tina hier, ihr hört Max Neo Stadler. Kunst, Spiel und Spaß. Unter diesem Motto findet die Ausstellung von Katrin Wegemann im Kunstverein Kohlenhof statt. Sie ist bildende Künstlerin und widmet sich in ihrer Ausstellung ganz dem Spielen. In ihrer künstlerischen Spielhalle kommen dabei Besucher ganz auf ihre Kosten durch die nachgeahmten Pachinko-Boxen. Das sind Glücksspielautomaten aus Japan, wie uns die Künstlerin erklärt hat.
1: Ich habe diesen Pachinko, diesen Spielautomaten aus Japan gefunden. Daraufhin habe ich diese anderen Spiele gebaut, erfunden, diese Lichtbox, diese Konfettibox, die Pulverbox, die Ballspielautomaten.
0: Und nicht nur mit Pulver und Bällen kann man sich austoben, sondern auch mit ganz viel Konfetti. Sei es in den Pachinko-Boxen hinter Glas oder im Raum selbst. Genauer gesagt mit Hilfe von einem latexüberzogenen Tisch. Durch Ziehen und Loslassen kann man das Konfetti dann in die Luft katapultieren. Und so unterschiedlich die Ausstellungsstücke auch sind, ein Hauptthema haben diese Werke. Es dreht sich alles um Veränderung und Zufall. Hauptdarsteller sind dabei wir, die Besucher.
1: Ich baue die Arbeit bis zu einem gewissen Punkt und lasse sie dann offen den Menschen, die kommen, und lade sie ein, die Arbeit sozusagen zu vollenden und mitzuspielen. Und die Arbeit, auch die Skulpturen selber zu produzieren eigentlich. Mini-Zeitskulpturen, Sekundenskulpturen.
0: Zufall, Spiel, Veränderung. Und wir mittendrin in der Ausstellung als Mitwirkende. Wer also schon immer mal Lust hatte, Kunst auch mal anzufassen, statt immer nur vor einem Glaskasten zu stehen oder hinter einem Sicherheitsband Abstand zu halten, der hat noch bis zum 3. Oktober Zeit, sich die Ausstellung im Kunstverein Kohlenhof anzuschauen. Auf Max Neo jetzt, The Guest Life Anthem und Bruce Springsteen mit History Books.

Hi hier, ihr hört Max Neo Stadler. Morgen wird's laut. Im Rahmen des bundesweiten Warntags werden nämlich morgen am Donnerstag um 11 Uhr die Sirenen getestet. Eine Minute soll der Heulton dauern und uns dazu auffordern, Radio oder Fernseher anzuschalten und auf Durchsagen zu achten. Entwarnung gibt es anschließend als einheitlichen Ton, der ebenfalls ungefähr eine Minute dauert. Zur selben Zeit wird deutschlandweit das Warnsystem Cell Broadcast für den Katastrophenschutz getestet. Nutzer der Warn-Apps Katwarn und Nina erhalten dann eine Kurznachricht auf ihrem Handy. Eine Warn-SMS wird aufs Handy oder Tablet geschickt, wenn es mit dem Mobilfunknetz verbunden und der Empfang dieser Nachricht in den Einstellungen genehmigt ist. Auf Infoscreens am Hauptbahnhof, in der U-Bahn, in den Einkaufszentren oder an den Roadside-Screens oder auf den digitalen Stadtinformationsanlagen werden die Testmeldungen ebenfalls angezeigt. Ihr seid jetzt vorgewarnt und damit kann ich jetzt beruhigt schön mit Ö sagen. Um 12 übernimmt meine Kollegin Sida das Studio im Max Neo Endspurt. Ich sag nochmal, tschüss mit Ö, eure Tina.

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1: Im Studio Yannick Tröps, hallo. Die CDU will nach ihrer Wahlniederlage in Sachsen-Anhalt weiter am Reformkurs der Bundesregierung festhalten. Gegenüber dem Deutschlandfunk hat Unionsfraktionschef Thorsten Frey geäußert, man müsse deutlicher machen, dass es am Ende um Verbesserungen gehe. Die CDU will nach ihrer Wahlniederlage in Sachsen-Anhalt weiter am Reformkurs der Bundesregierung festhalten. Gegenüber dem Deutschlandfunk hat Unionsfraktionschef Thorsten Frey geäußert, man müsse deutlicher machen, dass es am Ende um Verbesserungen gehe. Die Rentenreform möchte er trotz Kritik der SPD wie geplant umsetzen. Frey ist der Meinung, einmal gefundene Einigungen dürfe man nicht wieder in Frage stellen. Zuvor hatte SPD-Chef Lars Klingbeil erklärt, man wolle grundsätzlich an den Koalitionsplänen festhalten, Kurskorrekturen seien aber nicht ausgeschlossen. Die Aussagen sind im Vorfeld zur Generaldebatte zum Bundeshaushalt gefallen, die die Fraktionen heute im Bundestag führen. Die USA haben nach eigenen Angaben 5 iranische Öltanker in der Golfregion zerstört. Sie seien Teil eines milliardenschweren Schattennetzwerks gewesen, durch das sich die iranischen Revolutionsgarden finanzieren würden. Die Angriffe sind eine Reaktion der USA auf einen vorigen Beschuss des Irans auf ein Schiff des US-Militärs. Dieser hat wiederum mit weiteren Beschüssen auf Militärschiffe der USA, Öltanker und Frachter sowie auf US-Militärstützpunkte in Jordanien reagiert. Die beiderseitigen Beschüsse sind Teil einer Angriffsserie, die die USA nach einer seit Ende Juli bestehenden Feuerpause begonnen haben. Der Anlass dafür war laut dem zuständigen US-Militärkommando eine Maßnahme gegen eine Minenlegeeinheit der iranischen Revolutionsgarden gewesen. Diese hätten eine unmittelbare Bedrohung in der Straße von Hormuz dargestellt. An mehreren Flughäfen im Vereinigten Königreich und Irland gibt es immer noch Einschränkungen und Ausfälle. Grund ist eine gestern eingesetzte technische Störung bei der britischen Flugsicherung. Dadurch mussten gestern insgesamt 1300 Flüge umgeleitet oder annulliert werden. Nach Angaben der Flugsicherung werde es noch einige Zeit dauern, bis man den Normalbetrieb wieder herstellen könne. In der Fußball Champions League hat Borussia Dortmund gestern 3:2 gegen Villarreal aus Spanien gewonnen. Damit haben sie die ersten Punkte für den Achtelfinaleinzug gesammelt. Der VfB Stuttgart startet heute in die Champions League. Der schwäbische Fußball-Bundesligist empfängt Viking Stavanger aus Norwegen. Anpfiff ist um 18.45 Uhr. Das waren die Max Neo Nachrichten. Die nächsten Nachrichten gibt es in einer Stunde.

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1: Im Studio Yannick Tröps, hallo. Die CDU will nach ihrer Wahlniederlage in Sachsen-Anhalt weiter am Reformkurs der Bundesregierung festhalten. Gegenüber dem Deutschlandfunk hat Unionsfraktionschef Thorsten Frey geäußert, man müsse deutlicher machen, dass es am Ende um Verbesserungen gehe. Die CDU will nach ihrer Wahlniederlage in Sachsen-Anhalt weiter am Reformkurs der Bundesregierung festhalten. Gegenüber dem Deutschlandfunk hat Unionsfraktionschef Thorsten Frey geäußert, man müsse deutlicher machen, dass es am Ende um Verbesserungen gehe. Die Rentenreform möchte er trotz Kritik der SPD wie geplant umsetzen. Frey ist der Meinung, einmal gefundene Einigungen dürfe man nicht wieder in Frage stellen. Zuvor hatte SPD-Chef Lars Klingbeil erklärt, man wolle grundsätzlich an den Koalitionsplänen festhalten, Kurskorrekturen seien aber nicht ausgeschlossen. Die Aussagen sind im Vorfeld zur Generaldebatte zum Bundeshaushalt gefallen, die die Fraktionen heute im Bundestag führen. Die USA haben nach eigenen Angaben 5 iranische Öltanker in der Golfregion zerstört. Sie seien Teil eines milliardenschweren Schattennetzwerks gewesen, durch das sich die iranischen Revolutionsgarden finanzieren würden. Die Angriffe sind eine Reaktion der USA auf einen vorigen Beschuss des Irans auf ein Schiff des US-Militärs. Dieser hat wiederum mit weiteren Beschüssen auf Militärschiffe der USA, Öltanker und Frachter sowie auf US-Militärstützpunkte in Jordanien reagiert. Die beiderseitigen Beschüsse sind Teil einer Angriffsserie, die die USA nach einer seit Ende Juli bestehenden Feuerpause begonnen haben. Der Anlass dafür war laut dem zuständigen US-Militärkommando eine Maßnahme gegen eine Minenlegeeinheit der iranischen Revolutionsgarden gewesen. Diese hätten eine unmittelbare Bedrohung in der Straße von Hormuz dargestellt. An mehreren Flughäfen im Vereinigten Königreich und Irland gibt es immer noch Einschränkungen und Ausfälle. Grund ist eine gestern eingesetzte technische Störung bei der britischen Flugsicherung. Dadurch mussten gestern insgesamt 1300 Flüge umgeleitet oder annulliert werden. Nach Angaben der Flugsicherung werde es noch einige Zeit dauern, bis man den Normalbetrieb wieder herstellen könne. In der Fußball Champions League hat Borussia Dortmund gestern 3:2 gegen Villarreal aus Spanien gewonnen. Damit haben sie die ersten Punkte für den Achtelfinaleinzug gesammelt. Der VfB Stuttgart startet heute in die Champions League. Der schwäbische Fußball-Bundesligist empfängt Viking Stavanger aus Norwegen. Anpfiff ist um 18.45 Uhr. Das waren die Max Neo Nachrichten. Die nächsten Nachrichten gibt es in einer Stunde.
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3: Mit mir, Sida. Hallöchen alle zusammen. 19 Grad sind's aktuell in Nürnberg. Dazu ist es sehr stark bewölkt. Heute Abend bleibt das Wetter weiterhin kühl und bewölkt. 18 Grad sollen es dann werden.
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3: Verkehrstechnisch ist alles im grünen Bereich. Keine Staus und damit wohl eine entspannte Fahrt.
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3: Blitzer gibt es einmal in Nürnberg an der Moritzbergstraße in der Nähe vom Laufam Holzgraben, an der Regensburger Straße in der Nähe von Dutzenteich und in Fürth haben wir dann nochmal in der Nähe der Fürther Innenstadt an der Friedrichstraße, in Erlangen wiederum an der Martinsbühler Straße. Falls ihr noch mehr Staus oder Blitze gesehen habt, dann ruft uns gerne an oder schickt uns eine WhatsApp. Die Nummer ins Studio ist die 0911 810 9000 oder ihr schreibt uns eine Nachricht über die Max Neo App. Ich wünsche euch alles Gute und eine sichere Fahrt.
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3: Und damit Hallöchen alle zusammen und willkommen zur Max Neo Auszeit mit mir, Sida. Sommer, Sonne, Spaß und plötzlich steht die Straßenbahn still. Die extreme Hitze hat diesen Sommer nicht nur den Fahrgästen zu schaffen gemacht, sondern setzt auch die Schienen ordentlich zu schaffen. Also sie hat den Schienen ordentlich zu schaffen gemacht. Geschmolzenes Beton, beschädigte Gleise und dadurch Verspätungen und Ausfälle. Wie Nürnberg in Zukunft mit den hohen Temperaturen umgehen will, dazu gleich mehr. Aber bevor wir dazu kommen, gibt es erstmal zum Start in den Max Neo Endspurt gute Musik. Und zwar hört ihr jetzt Flächenbrand von Bitte Bitte. Ich wünsche euch ganz viel Spaß.

0: zum Max Neo Auszeit mit mir, Sida. Seit Jahren wird es jeden Sommer immer heißer. Besonders in diesem Jahr waren die Temperaturen kaum zu ertragen. Wer regelmäßig Zug fährt, wird gemerkt haben, dass es im Zuginneren einer Sauna gleicht. Doch auch Verspätungen und Zugausfälle häufen sich. Unsere Max-Neo-Redakteurin Lisa hat sich mit dem Thema etwas genauer beschäftigt. Hallöchen, Lisa.
1: Hallo, Sida.
0: Was hat denn die Hitze mit dem Zug- und Sicherheitsverkehr in Nürnberg zu tun?
1: Durch die große Hitze entstehen vor allem Schäden auf den Gleisen. Bitumen, das ist eine Vergussmasse, die zur Abdichtung und zum Abdämpfen zwischen Gleis und Bahnsteig gegossen wird, kann ab 35 Grad schmelzen und austreten. Dadurch sind die Schienen teilweise nicht mehr befahrbar. Außerdem kann die Hitze die Räder der Fahrzeuge selbst beschädigen. Aufgrund dieser Schäden kommt es vermehrt zu Ausfällen oder Verspätungen. Und Ende Juni dieses Jahres musste der Straßenbahnbetrieb hier sogar vorübergehend eingestellt werden.
0: Viele Menschen sind auf öffentliche Verkehrsmittel angewiesen und können sich Verspätungen oder Ausfälle gar nicht leisten. Welche Maßnahmen werden denn ergriffen, um dem entgegenzuwirken?
1: Da gibt es viele verschiedene Maßnahmen. Zum einen wird rund um die Uhr ein Schienenschleifzug eingesetzt, um Schmutz auf der Strecke zu entfernen. Weiterhin sollen Fahrer Schäden unverzüglich der Leitstelle melden, damit Facheinheiten informiert werden. An besonders heißen Tagen werden asphaltierte Streckenabschnitte mit Wasser besprüht, um sie herunterzukühlen. Bei geschmolzenem Bitumen wird Sand auf die Fahrbahn geschüttet, um zu verhindern, dass es vom Zug mitgenommen und auf den Gleisen verteilt wird.
0: Das klingt zwar alles sehr sinnvoll, doch das sind nur kurzfristige Lösungen. Gibt es schon Pläne, die langfristig für einen funktionierenden Straßenverkehr sorgen, auch bei hohen Temperaturen?
1: Ja, über langfristige Lösungen wird bereits nachgedacht. Der Bürgermeister Andreas Kriegelstein meint, die Infrastruktur muss überprüft, bewertet und dann dementsprechend umgebaut werden. Im Bestfall natürlich so, dass die Schienen der Hitze standhalten. Für einen umfangreichen Klimaschutz ist jedoch die finanzielle Unterstützung von Bund, Land und EU notwendig. Damit die Lebensqualität in der Stadt steigt, braucht es mehr Grün, mehr Schattenplätze und vor allem klimatisierte öffentliche Verkehrsmittel.
0: Da hast du auf jeden Fall recht. Ich bin gespannt, wie lange diese Bauarbeiten tatsächlich gehen werden. Wir hoffen einfach mal aufs Beste. Danke, Lisa, für dieses Gespräch.

0: Und damit zurück bei eurer Auszeit hier bei Max Neo. Mit mir, Sida. Und dieses Mal bin ich wieder mal nicht alleine im Studio. Ich habe nämlich mir die liebe Felicitas und Barbara geschnappt. Und beide haben sehr, sehr interessante Themen mitgebracht. Felicitas hat irgendetwas mit einer Anaconda mitgebracht. Ich bin mir selber nicht sicher, aber davon kann sie euch jetzt mehr erzählen. Felicitas, was hast du für uns?
1: Ja, und zwar hat eine 66-Jährige bei Kirchenroth in Niederbayern eine rund 2 Meter lange Anaconda entdeckt. Und die Schlange konnte dann nur mit Hilfe von freiwilligen Feuerwehr eingefangen werden und wurde anschließend nach München in eine Reptilienauffangstation gebracht. Und nun sucht die Polizei quasi auf Hochtouren nach ihrem Besitzer. Genau.
0: Oh, irgendwas Aktuelles diesbezüglich?
1: Also das weiß ich nicht, aber ich glaube, mittlerweile hat sich noch keiner gemeldet. Also wer sich angesprochen fühlt, wer eine Schlange eventuell hatte und jetzt nicht mehr, sollte sich doch bitte mal bei der Polizei oder bei der Auffangstation melden. Genau.
0: Oh, bitte meldet euch, Leute. Ich will nicht raus mit dem Wissen, dass eine Anaconda irgendwo ist. Naja, Barbara, du hast uns auch etwas sehr Schönes mitgebracht.
2: Ja, keine Schlange, aber auch ein langer Schlauch. Eine weird Überleitung. Es geht um 2 riesige Rutschen und zwar in Baden-Württemberg in der Stadt Calw. Da im Stadtpark wurden 2 sehr lange Rutschen gebaut. Die eine ist 43 Meter lang und die andere ist 17 Meter lang. Und diese Rutschen führen von einem Berg durch den Stadtpark bis fast in die Innenstadt rein. Das Ganze ist entstanden im Rahmen eines Wettbewerbs, weil da wurde 2018 der Park bei einem Sturm total zerstört. Und dann haben sie einen Wettbewerb ausgeschrieben, dass sich Leute melden können mit Ideen, wie sie diesen Park gestalten wollen. Und der Architekt, der gewonnen hat, der dachte sich, lass mal 2 Rutschen bauen, das ist gut für die Umwelt, dann fahren Leute weniger mit dem Auto oder mit dem Bus. Tatsächlich ist die Idee, dass, wenn die fertig sind, dass da quasi SchülerInnen und auch Berufstätige nach ihrer Arbeit einfach nach Hause rutschen können. Ich finde das so witzig. Also stellt euch vor, ihr habt Schule und dann seid ihr fertig und dann, anstatt nach Hause laufen zu müssen, könnt ihr einfach rutschen. Das ist so cool.
0: Ja, irgendwie feiere ich das schon gerade. Weißt du, wie lange die noch dafür brauchen, bis die Rutschen fertig sind?
2: Ich glaube, die Rutschen sind tatsächlich schon fertig, aber wir sind hier in Deutschland, deswegen braucht es jetzt erstmal TÜV. Ja, es gab wohl auch schon besorgte Lehrkräfte, die dann Angst hatten, dass die SchülerInnen sich verletzen, wenn sie so steile Rutschen rutschen. Und tatsächlich kann man auf diesen Rutschen laut der Stadt Calw eine Geschwindigkeit von bis zu 35 km/h erreichen. Klingt sehr spaßig, muss ich sagen.
0: Oh Gott, ich bin gespannt, wie das ausgeht. Ich danke euch beiden herzlich für das kurze Update. Eure Themen waren spannend und wir hören uns gleich wieder. Aber ihr hört erstmal Komm mit mir von Pave. Viel Spaß!

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eure Zeit hier bei Max Neo. Eure Auszeit hier bei Max Neo. Verzeihung, Leute. Zum Abschluss meiner Sendung habe ich für euch noch ein kleines Ratespiel mitgebracht. Ich bin klein, gelb, schwarz gestreift und ständig unterwegs. Ich lebe dort, wo es summt und brummt und meine besten Freunde sind ebenfalls kleine Krabbler. Ich bin neugierig, manchmal etwas vorlaut und immer auf der Suche nach einem neuen Abenteuer. Na, wen denkt ihr, meine ich wohl? Ich gebe euch noch 1-2 Sekunden, vielleicht kommt ihr drauf.

0: Eine Maya. Kindheitserinnerungen pur. Heute genau wird die Fernsehserie dazu schon 50 Jahre alt. Was es noch so über die bekannteste Biene Deutschlands zu wissen gibt, erzählt euch meine Kollegin Helene Martin.
1: In einem unbekannten Land, vor gar nicht allzu langer Zeit,
2: Karel Gott wollte das Titellied erst gar nicht singen.
3: Der war nämlich erstmal skeptisch, als es darum ging, ein Kinderlied aufzunehmen. Zum Glück hat er sich umentschieden. Immerhin wurde die Biene Maya später zu einem seiner bekanntesten Lieder im deutschsprachigen Raum.
2: Maya kommt aus Japan.
3: Die Zeichentrickserie wurde vor allem in Japan produziert und ist deshalb ein Anime. Übrigens genauso wie die Kinderserien Heidi und Vicky.
2: Eigentlich ist Maya noch viel älter.
3: Erfunden wurde die kleine Biene nämlich nicht fürs Fernsehen. Grundlage ist das Buch Die Biene Maya und ihre Abenteuer von Waldemar Bonsels und das ist schon 1912 erschienen.
2: Willi und Flip gab es im Buch noch gar nicht.
4: Du heißt Willi?
5: Ja, ich bin der Willi.
4: Warum sprichst du denn so komisch?
5: Das ist der Stimmbruch, ich bin doch schon 2 Jahre.
3: Mayas bester Freund Willi und auch Grashüpfer Flip wurden erst für die Zeichentrickserie erfunden. Sie wurden ergänzt, weil die Serie mehr Geschichten und Figuren gebraucht hat.
0: Die Kultbiene wird 50. Wer könnte da ein besseres Geburtstagsständchen singen als Karla Gott auf Max Neo? Jetzt die Biene Maya.

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1: Im Studio Yannick Tröps, hallo. Die CDU will nach ihrer Wahlniederlage in Sachsen-Anhalt weiter am Reformkurs der Bundesregierung festhalten. Gegenüber dem Deutschlandfunk hat Unionsfraktionschef Thorsten Frey geäußert, man müsse deutlicher machen, dass es am Ende um Verbesserungen gehe. Die CDU will nach ihrer Wahlniederlage in Sachsen-Anhalt weiter am Reformkurs der Bundesregierung festhalten. Gegenüber dem Deutschlandfunk hat Unionsfraktionschef Thorsten Frey geäußert, man müsse deutlicher machen, dass es am Ende um Verbesserungen gehe. Die Rentenreform möchte er trotz Kritik der SPD wie geplant umsetzen. Frey ist der Meinung, einmal gefundene Einigungen dürfe man nicht wieder in Frage stellen. Zuvor hatte SPD-Chef Lars Klingbeil erklärt, man wolle grundsätzlich an den Koalitionsplänen festhalten, Kurskorrekturen seien aber nicht ausgeschlossen. Die Aussagen sind im Vorfeld zur Generaldebatte zum Bundeshaushalt gefallen, die die Fraktionen heute im Bundestag führen. Der israelische Ministerpräsident Benjamin Netanyahu soll ausdrückliche Warnungen zum Hamas-Angriff am 7. Oktober 2023 ignoriert haben. Das hat die israelische Tageszeitung Haaretz berichtet. Demnach soll der israelische Regierungschef Ende September 45 Minuten lang mit dem Präsidenten der Vereinigten Arabischen Emirate Mohammed bin Zayed telefoniert haben. Dass Netanyahu im Vorfeld Warnungen erhalten habe, war zwar bereits bekannt, der Bericht dokumentiert aber deren Ausführlichkeit und sammelt neue Belege für den Vorwurf. Er erscheint anderthalb Monate vor der Parlamentswahl und wird von starken Vorwürfen oppositioneller Politiker begleitet. Netanyahus Büro hat die im Bericht aufgestellten Behauptungen als absolute Lüge bezeichnet. Sachsen soll zum zentralen Rüstungsstandort des US-Konzerns Covenant werden. Wie das Unternehmen mitteilte, werde im kommenden Jahr die Produktion des Langstreckenmarschflugkörpers Anthem in der Nähe von Leipzig anlaufen. Mit 1000 Einheiten pro Jahr würde dort ein Fünftel der weltweit produzierten Marschflugkörper des Unternehmens hergestellt. Deren genaue Reichweite ist bisher nicht bestätigt. Der Nachrichtenagentur Reuters zufolge soll sie mehr als das Dreifache der Taurus-Marschflugkörper betragen. In der Fußball-Champions League hat Borussia Dortmund gestern 3:2 gegen Villarreal aus Spanien gewonnen. Damit haben sie die ersten Punkte für den Achtelfinaleinzug gesammelt. Der VfB Stuttgart startet heute in die Champions League. Der schwäbische Fußball-Bundesligist empfängt Viking Stavanger aus Norwegen. Anpfiff ist um 18.45 Uhr. Das waren die Max-Neo-Nachrichten. Die nächsten Nachrichten gibt es in einer Stunde.
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2: Mit mir, Sida. Hallöchen alle zusammen. 19 Grad sind es aktuell in Nürnberg. Dazu ist es stark bewölkt. Heute Abend bleibt das Wetter weiterhin kühl und überwiegend immer noch stark bewölkt. 19 Grad sollen es dann werden.
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2: Verkehrstechnisch sieht alles im grünen Bereich aus. Keine Staus und damit wohl eine entspannte Fahrt.
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2: Gibt es in Nürnberg einmal in der inneren Kammer Klettstraße in der Nähe der Münzgasse und in Fentitzer Straße Nähe Rennweg. In Fürth haben wir weiterhin in der Nähe der Fürther Innenstadt an der Friedrichstraße einen Blitzer und in Erlangen haben wir an der Martinsbühler Straße einen Blitzer für euch. Falls ihr noch mehr Staus oder Blitzer gesehen habt, dann ruft uns gerne an oder schickt uns eine WhatsApp. Die Nummer ins Studio ist die 0911 810 9000 oder ihr schreibt uns eine Nachricht über die Max Neo App. Ich wünsche euch eine gute und vor allem sichere Fahrt.

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1: Und damit Hallöchen alle zusammen. Ich bin die Sita und ihr hört die Max Neo Auszeit. Kunst zum Anfassen und Spielen? Ja, so etwas geht. Und zwar im Kunstverein Kohlenhof. Dort wird die Ausstellung von Katrin Wegemann zur Spielhalle. Denn hier gilt, nicht nur anschauen, sondern ausprobieren und mitmachen. Was hinter der ungewöhnlichen Ausstellung steckt, hört ihr gleich. Aber davor gibt es erstmal Musik vom Feinsten. Und zwar hört ihr gleich Therapie von Wanda, wenn es jetzt mal funktionieren würde. Das tut mir schrecklich leid. Aber jetzt, ich wünsche euch ganz viel Spaß.

0: Willkommen zu Max Neo Auszeit mit mir, Sida. Kunst, Spiel und Spaß. Unter diesem Motto findet die Ausstellung von Katrin Wegemann im Kunstverein Kohlenhof statt. Sie ist bildende Künstlerin und widmet sich in ihrer Ausstellung ganz dem Spielen. In ihrer künstlerischen Spielhalle kommen dabei Besuchende ganz auf ihre Kosten durch die nachgeahmten Pachinko-Boxen. Das sind Glücksspielautomaten aus Japan.
1: Ich habe diesen Pachinko, diesen Spielautomaten aus Japan gefunden. Daraufhin habe ich diese anderen Spiele gebaut, erfunden. Diese Lichtbox, diese Konfettibox, die Pulverbox, die Ballspielautomaten.
0: Und nicht nur mit Pulver und Bällen kann man sich austoben, sondern auch mit ganz viel Konfetti. Genauer gesagt, mit Hilfe von einem latexüberzogenen Tisch durch Ziehen und Loslassen kann man das Konfetti in die Luft katapultieren. Und so unterschiedlich die Ausstellungsstücke auch sind, ein Hauptthema haben diese Werke. Es dreht sich alles um Veränderung und Zufall, um die Hauptdarsteller, um uns, die Besuchenden.
1: Ich baue die Arbeit bis zu einem gewissen Punkt und lasse sie dann offen den Menschen, die kommen, und lade sie ein, die Arbeit sozusagen zu vollenden und mitzuspielen. Und die Arbeit, auch die Skulpturen selber zu produzieren eigentlich. Mini-Zeitskulpturen, Sekundenskulpturen.
0: Zufall, Spiel, Veränderung. Und wir mittendrin in der Ausstellung als Mitwirkende. Wer also schon immer mal Lust hatte, Kunst auch mal anzufassen, statt immer nur vor einem Glaskasten zu stehen oder 100 Meter Sicherheitsabstand zu halten, der hat noch bis zum 3. Oktober Zeit, sich die Ausstellung im Kunstverein Kohlenhof anzuschauen.

Ihr hört die Max Neo Auszeit von 12 bis 1. Ruhm, Glamour und Erfolg, aber auch Schmerz, Selbstopferung und eine gnadenlose Musikindustrie. Darum geht es in Robbie Williams' Song Rocket. Der Song entstand in Zusammenarbeit mit Tony Iommi, dem legendären Gitarristen und Mitbegründer von Black Sabbath. Mit der Veröffentlichung von Rocket kündigt der Sänger aus Großbritannien auch sein brandneues Studioalbum Britpop an. Dabei nimmt er uns mit auf eine, ich sag mal, musikalische Zeitreise.

Nun, Ozzy Osbourne hat einen ähnlichen Lebensstil wie ich. Das heißt, er ist süchtig und alkoholabhängig. Auch ich bin süchtig und alkoholabhängig und würde, wenn man mich mir selbst überlässt, ähnlich wie er Dinge tun, die mir selbst schaden, weil man von seinen eigenen Emotionen getrieben wird, die aus dem Gleichgewicht geraten sind. Die eigenen Emotionen, Bedürfnisse und das Streben nach Vergnügen stehen im Widerspruch dazu, auf diesem Planeten zu bleiben und ein gesunder Mensch zu sein.

0: He's delightfully Morrissey.
1: Morrissey ist einfach immer auf diese herrliche Morrissey-Art. Und er ist äußerst ungewöhnlich, unglaublich intelligent. Alles, was er schreibt und sein ganzes Wesen erreicht ein Niveau, das außer ihm niemand erreichen kann.

Und ich glaube, in dem Song Morrissey singe ich eigentlich aus der Perspektive von jemandem, der Morrissey stalkt. Allerdings nur online, nur auf YouTube.

Alle meine Alben, auch mein neues Album, Britpop, waren Autobiografen. Sie waren alle auf die eine oder andere Weise mein Tagebuch. Man sagt ja, schreib über das, was du kennst. Und ich versuche, mich selbst zu verstehen. Solange ich also noch dabei bin, mich selbst zu verstehen, werde ich über mich selbst schreiben. Außerdem verkaufe ich ja mein Wesen. Das ist es, was ich tue. Wenn ich auf der Bühne stehe, wenn ich Songs schreibe, verkaufe ich mein Wesen. Und es gibt viele Gründe für mich, meine Songs autobiografisch zu gestalten. Aber über alles andere weiß ich nicht viel. Ich weiß nur etwas über mich selbst.

All My Life ist die letzte Single aus Robbie Williams aktuellem Album Britpop. Fans beschreiben den Titel auf den Social Netzwerken. Es tut mir leid, ich bin hier schon eine ganze Weile im Studio, was soll ich euch sagen? Auf jeden Fall beschreiben die meisten Fans auf Social Media, dass es eine Mischung aus Geständnis und einer starken Ansage sei, das neue Album. Keine Ausreden, keine Entschuldigungen, nur die Wahrheit. Nach 10 Jahren zeigt uns Robbie Williams mit seinem neuen Album Britpop, dass er es noch drauf hat.

Am Donnerstag wird's laut, meine Lieben. Im Rahmen des bundesweiten Warntages werden um 11 Uhr die Sirenen getestet. Eine Minute soll der Heulton dauern und uns dazu auffordern, Radio oder Fernseher einzuschalten, um auf Durchsagen zu achten. Entwarnung gibt's anschließend ein einheitlicher Ton, als einen einheitlichen Ton, irgendwie sowas in der Art, der ebenfalls eine Minute dauert. Zur selben Zeit wird deutschlandweit das Warnsystem Cell Broadcast für den Katastrophenschutz getestet. Nutzer der Warn-Apps Catwarn und Ninja erhalten eine Kurznachricht auf ihr Handy. Eine Warn-SMS wird aufs Handy oder Tablet geschickt, wenn es mit dem Mobilfunknetz verbunden und empfangen wurde, beziehungsweise wenn die Nachricht halt damit verbunden oder empfangen wurde und das in der Einstellung halt genehmigt ist. Ne, warum drumherum schlafen, wenn man es auch einfach erklären kann. Naja, auf Infoscreens am Hauptbahnhof, in der U-Bahn, in den Einkaufszentren, Frankencenter, an Roadside-Screens und auf digitalen Stadtinformationsanlagen werden die Testmeldungen ebenfalls angezeigt. Was heißt es für euch? Erschreckt euch morgen um 11 nicht. Es ist ein Testalarm. Ist ja nervig. Wahrscheinlich ist ja wichtig. Natürlich. So viel dazu. Das war's von mir. Ich hoffe, ihr hattet euren Spaß. Ich hatte meinen auf jeden Fall. Um 15 Uhr übernimmt dann meine herzallerliebste Kollegin von Max Neo, Barbara, die Sendung. Und ich sag tschüss. Ich wünsche euch allen was. Eure Sida.

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1: Im Studio Yannick Tröps, hallo. Die CDU will nach ihrer Wahlniederlage in Sachsen-Anhalt weiter am Reformkurs der Bundesregierung festhalten. Gegenüber dem Deutschlandfunk hat Unionsfraktionschef Thorsten Frey geäußert, man müsse deutlicher machen, dass es am Ende um Verbesserungen gehe. Die CDU will nach ihrer Wahlniederlage in Sachsen-Anhalt weiter am Reformkurs der Bundesregierung festhalten. Gegenüber dem Deutschlandfunk hat Unionsfraktionschef Thorsten Frey geäußert, man müsse deutlicher machen, dass es am Ende um Verbesserungen gehe. Die Rentenreform möchte er trotz Kritik der SPD wie geplant umsetzen. Frey ist der Meinung, einmal gefundene Einigungen dürfe man nicht wieder in Frage stellen. Zuvor hatte SPD-Chef Lars Klingbeil erklärt, man wolle grundsätzlich an den Koalitionsplänen festhalten, Kurskorrekturen seien aber nicht ausgeschlossen. Die Aussagen sind im Vorfeld zur Generaldebatte zum Bundeshaushalt gefallen, die die Fraktionen heute im Bundestag führen. Gegen den mutmaßlichen Gehilfen vom Anschlag am Berliner Holocaust-Denkmal im letzten Jahr hat die Generalstaatsanwaltschaft Anklage erhoben. Sie wirft ihm Beihilfe zum versuchten Mord und zur gefährlichen Körperverletzung vor. Das teilte die oberste deutsche Anklagebehörde in Karlsruhe mit. Er soll unmittelbar vor der Attacke mit dem Haupttäter in Kontakt gewesen sein und ihn ermutigt haben, sein Vorhaben umzusetzen, so die Bundesanwaltschaft. Dieser wurde im März vom Kammergericht Berlin wegen versuchten Mordes und gefährlicher Körperverletzung zu 13 Jahren Haft verurteilt. Das Urteil ist nicht rechtskräftig. Sachsen soll zum zentralen Rüstungsstandort des US-Konzerns Covenant werden. Wie das Unternehmen mitteilte, werde im kommenden Jahr die Produktion des Langstreckenmarschflugkörpers Anthem in der Nähe von Leipzig anlaufen. Mit 1000 Einheiten pro Jahr würde dort ein Fünftel der weltweit produzierten Marschflugkörper des Unternehmens hergestellt. Deren genaue Reichweite ist bisher nicht bestätigt. Der Nachrichtenagentur Reuters zufolge soll sie mehr als das Dreifache der Taurus-Marschflugkörper betragen. In der Fußball-Champions League hat Borussia Dortmund gestern 3:2 gegen Villarreal aus Spanien gewonnen. Damit haben sie die ersten Punkte für den Achtelfinaleinzug gesammelt. Der VfB Stuttgart startet heute in die Champions League. Der schwäbische Fußball-Bundesligist empfängt Viking Stavanger aus Norwegen. Anpfiff ist um 18.45 Uhr. Das waren die Max-Neo-Nachrichten. Die nächsten Nachrichten gibt es in einer Stunde.
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1: Im Studio Yannick Tröps, hallo. Die CDU will nach ihrer Wahlniederlage in Sachsen-Anhalt weiter am Reformkurs der Bundesregierung festhalten. Gegenüber dem Deutschlandfunk hat Unionsfraktionschef Thorsten Frey geäußert, man müsse deutlicher machen, dass es am Ende um Verbesserungen gehe. Die Rentenreform möchte er trotz Kritik der SPD wie geplant umsetzen. Frey ist der Meinung, einmal gefundene Einigungen dürfe man nicht wieder in Frage stellen. Zuvor hatte SPD-Chef Lars Klingbeil erklärt, man wolle grundsätzlich an den Koalitionsplänen festhalten, Kurskorrekturen seien aber nicht ausgeschlossen. Die Aussagen sind im Vorfeld zur Generaldebatte zum Bundeshaushalt gefallen, die die Fraktionen heute im Bundestag führen. Der israelische Ministerpräsident Benjamin Netanyahu soll ausdrückliche Warnungen zum Hamas-Angriff am 7. Oktober 2023 ignoriert haben. Das hat die israelische Tageszeitung Haaretz berichtet. Demnach soll der israelische Regierungschef Ende September 45 Minuten lang mit dem Präsidenten der Vereinigten Arabischen Emirate Mohammed bin Zayed telefoniert haben. Dass Netanyahu im Vorfeld Warnungen erhalten habe, war zwar bereits bekannt, der Bericht dokumentiert aber deren Ausführlichkeit und sammelt neue Belege für den Vorwurf. Er erscheint anderthalb Monate vor der Parlamentswahl und wird von starken Vorwürfen oppositioneller Politiker begleitet. Netanyahus Büro hat die im Bericht aufgestellten Behauptungen als absolute Lüge bezeichnet.
2: Der Marmorsaal des Presseclubs war an diesem Abend sehr besucht. Veranstalter dieser Podiumsdiskussion war die Humanistische Vereinigung. Eröffnet wurde die Diskussion von Roland Sturm, Politikwissenschaftler an der FAU. In seiner Rede hat er vor allem die Rolle der Altparteien und die Wählerwanderschaft der AfD behandelt, aber auch gesellschaftliche Aspekte. Im Anschluss hat es dann die eigentliche Podiumsdiskussion gegeben mit Inhalten wie Versagen der Altparteien, Kommunikationsstrategien mit AfD-Wählenden und Zukunftsaussichten. Den Abschluss hat eine Fragerunde gebildet, an der sich das Publikum rege beteiligt hat.
1: In der Fußball-Champions League hat Borussia Dortmund gestern 3:2 gegen Villarreal aus Spanien gewonnen. Damit haben sie die ersten Punkte für den Achtelfinaleinzug gesammelt. Der VfB Stuttgart startet heute in die Champions League. Der schwäbische Fußball-Bundesligist empfängt Viking Stavanger aus Norwegen. Anpfiff ist um 18.45 Uhr. Das waren die Max Neo Nachrichten. Die nächsten Nachrichten gibt es in einer Stunde.
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3: Hi, ihr hört den Max Neo Endspurt. Ich bin Barbara. Zahlreiche Platzierungen in den Charts, Features mit Rocklegenden wie den Rolling Stones und jetzt das 5. Studioalbum. Die US-amerikanische Rockband The Pretty Reckless hat sich in den letzten Jahren definitiv einen stabilen Platz in der Rockszene erarbeitet. Mehr zur Band und zum neuen Album Dear God hört ihr in etwa 10 Minuten hier bei Max Neo. Und in die Stunde starten wir jetzt mit Luna und Vergessen.

Ihr hört den Max Neo Endspurt, ich bin Barbara. Die Band The Pretty Reckless hat vor kurzem ihr 5. Studioalbum veröffentlicht. Unser Max Neo Album der Woche. Dear God soll den Beginn eines neuen Kapitels der Band markieren und ist laut der Leadsängerin Taylor Momsen die ehrlichste Aufnahme, die die US-amerikanische Rockband je veröffentlicht hat. Neben zahlreichen Platzierungen in den Charts gehört zu den Highlights ihrer Bandkarriere unter anderem die Zusammenarbeit mit Musiklegenden wie den Rolling Stones, AC/DC und den Foo Fighters. Aktuell sind The Pretty Reckless mit ihrem neuen Album auf einer World Tour und ihr könnt sie am 18. November in Berlin oder am 21. November in Köln live sehen. Dear God ist der Titelsong des Albums und laut Taylor Momsen eine musikalisch ausgedrückte Verzweiflung. Obwohl sie in den Lyrics christliche Bilder wie Himmel und Hölle verwendet, geht es nicht nur um den christlichen Gott, sondern im Allgemeinen um etwas, das größer ist als man selbst. In Dear God verwandelt The Pretty Reckless Verzweiflung, Hoffnung und den Wunsch nach Erlösung in Musik mit klassischen 70er Rock- und Blues-Einflüssen. Aus unserem Album der Woche Dear God, der titelgebende Track von The Pretty Reckless.

0: bin Barbara, ihr hört den Maxneo Endspurt. Ihr wurden mit nur einem Jahr alle Finger an der linken Hand abgenommen und nur 4 wieder dran genäht. Trotzdem spielt sie mit dieser Hand Gitarre, und zwar nicht irgendwie, sondern eine Gitarre für Rechtshänder falsch herum. Das ist die Sängerin Wallace Bird. Die in Irland geborene Folk- und Country-Sängerin hat hier in Deutschland an der Pop-Akademie Baden-Württemberg studiert und mittlerweile mehrere EPs, Singles und 8 Alben veröffentlicht. Vor kurzem ist dann ihr 9. Album I Can See You House From Here erschienen. Die Single Hold Tight von diesem Album verbindet 2 Gefühle, die aktueller nicht sein könnten. Politische Wut und den Glauben an eine bessere Zukunft.
1: Hey, it's Wallace Bird here. Ihr hört meine ganz neue Single, es heißt Hold Tight. 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

Neo-Endspurt. Hi, ich bin Barbara. Ohne mich wäre alles besser. Wenn solche Gedanken in einem Gespräch unter FreundInnen oder in der Familie zum ersten Mal ausgesprochen werden, dann kann auf beiden Seiten erstmal Überforderung aufkommen. Morgen ist der Welttag der Suizidprävention. Ein Tag für Aufklärung, Sichtbarkeit und Platz zum Trauern. Unter dem Motto »Deine Geschichte ist nicht zu Ende« findet auch dieses Jahr wieder eine Präventionskampagne statt. Sie informiert über Hilfsangebote und psychische Krankheiten und das über verschiedene Medienkanäle. Damit Menschen in unterschiedlichen Lebenssituationen erreicht werden, gibt es Materialien für Zeitungen, das Radio oder InfluencerInnen. Für weitere Informationen und Präventionsmaßnahmen könnt ihr euch an die Caritas oder den Krisendienst Mittelfranken unter krisendienst.bayern wenden.

Hi, ich bin Barbara und ihr hört den Max-Neo-Endspurt. Morgen um 11, bitte nicht erschrecken, in Nürnberg wird es ziemlich laut. Im Rahmen des bundesweiten Warntages werden um 11 Uhr die Sirenen getestet. Eine Minute lang hört ihr dann einen lauten Heulton. Außerdem werdet ihr dazu aufgefordert, das Radio oder den Fernseher einzuschalten und auch darüber auf Durchsagen zu achten. Als Entwarnung gibt es danach einen einheitlichen Ton und auch der dauert eine Minute. Zur selben Zeit wird deutschlandweit das Warnsystem Cell Broadcast für den Katastrophenschutz getestet. Das bedeutet jetzt konkret, dass NutzerInnen der Warn-Apps Katwarn und Nina eine Kurznachricht auf ihr Handy erhalten. Wenn euer Handy außerdem mit dem Mobilfunknetz verbunden und der Empfang dieser Nachrichten in den Einstellungen genehmigt ist, wird euch eine Warn-SMS aufs Handy oder auch Tablet geschickt. Auf Infoscreens am Hauptbahnhof, in der U-Bahn und auf digitalen Stadtinformationsanlagen werden die Testmeldungen ebenfalls angesagt. Hier geht's jetzt weiter mit Ned Madness von Avex.

0: Ich bin Barbara und ihr hört den Maxneo Endspurt. Schlechte Zeiten im Leben einfach mal so akzeptieren, warum eigentlich nicht? In der neuen Single Dämonen von Philipp Poisel geht es genau darum. Anstatt sich über seine Gefühle zu ärgern, kann man mit seinen Dämonen doch auch einfach mal tanzen. Der Song ist ein Vorgeschmack auf sein neues Album Gute Zeiten. Das erscheint am 23. Oktober und wenn ihr den gebürtigen Ludwigsburger auch dieses Jahr wieder live hören wollt, könnt ihr das auf seiner traditionellen Adventstour. Unter anderem kommt Philipp Poisel am 26. November nach Hof und am 4. Dezember nach Bamberg. Hier bei Maxneo hört ihr jetzt Philipp Poisel mit Dämon. Und das war's auch von mir im Maxneo Endspurt. Gleich steht meine Kollegin Felicitas für euch hinter Mikro, also bleibt auf jeden Fall dran.
1: Hi, mein Name ist Philipp Poisel und ihr hört meinen neuen Song Dämonen. Und er handelt davon, seine Dämonen mit Liebe zu besiegen und am Ende vielleicht sogar eine riesige Party mit ihnen zu feiern. Vielen Dank fürs Zuhören, euer Philipp.

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1: Im Studio Yannick Tröps, hallo. Die CDU will nach ihrer Wahlniederlage in Sachsen-Anhalt weiter am Reformkurs der Bundesregierung festhalten. Gegenüber dem Deutschlandfunk hat Unionsfraktionschef Thorsten Frey geäußert, man müsse deutlicher machen, dass es am Ende um Verbesserungen gehe. Die Rentenreform möchte er trotz Kritik der SPD wie geplant umsetzen. Frey ist der Meinung, einmal gefundene Einigungen dürfe man nicht wieder in Frage stellen. Zuvor hat der SPD-Chef Lars Klingbeil erklärt, man wolle grundsätzlich an den Koalitionsplänen festhalten, Kurskorrekturen seien aber nicht ausgeschlossen. Die Aussagen sind im Vorfeld zur Generaldebatte zum Bundeshaushalt gefallen, die die Fraktionen heute im Bundestag führen. Der israelische Ministerpräsident Benjamin Netanyahu soll ausdrückliche Warnungen zum Hamas-Angriff am 7. Oktober 2023 ignoriert haben. Das hat die israelische Tageszeitung Haaretz berichtet. Demnach soll der israelische Regierungschef Ende September 45 Minuten lang mit dem Präsidenten der Vereinigten Arabischen Emirate Mohammed bin Zayed telefoniert haben. Dass Netanyahu im Vorfeld Warnungen erhalten habe, war zwar bereits bekannt, der Bericht dokumentiert aber deren Ausführlichkeit und sammelt neue Belege für den Vorwurf. Er erscheint anderthalb Monate vor der Parlamentswahl und wird von starken Vorwürfen oppositioneller Politiker begleitet. Netanyahus Büro hat die im Bericht aufgestellten Behauptungen als absolute Lüge bezeichnet.
2: Der Marmorsaal des Presseclubs war an diesem Abend sehr besucht. Veranstalter dieser Podiumsdiskussion war die Humanistische Vereinigung. Eröffnet wurde die Diskussion von Roland Sturm, Politikwissenschaftler an der FAU. In seiner Rede hat er vor allem die Rolle der Altparteien und die Wählerwanderschaft der AfD behandelt, aber auch gesellschaftliche Aspekte. Im Anschluss hat es dann die eigentliche Podiumsdiskussion gegeben mit Inhalten wie Versagen der Altparteien, Kommunikationsstrategien mit AfD-Wählenden und Zukunftsaussichten. Den Abschluss hat eine Fragerunde gebildet, an der sich das Publikum rege beteiligt hat.
1: Das waren die Max-Neo-Nachrichten. Die nächsten Nachrichten gibt es in einer Stunde. Zum ersten Mal in der Geschichte steht das deutsche Basketballteam der Frauen im Viertelfinale der Weltmeisterschaft. Im Qualifikationsspiel gegen Südkorea haben die Basketballerinnen deutlich mit 94-56 gesiegt. Auf sie wartet im Viertelfinale der Europameister Belgien, gegen den sie bei der EM im letzten Jahr verloren hatten. Das Spiel startet am Donnerstag in Berlin um 17.45 Uhr.
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3: Seid gegrüßt zum Max Neo Endspurt mit mir, Felicitas. Laut, energiegeladen und ehrliche Sounds. Das ist das Motto der finnischen Newcomer-Band Wolfram. Wie sich dieser Sound anhört, das erfahrt ihr gleich im Max Neo Endspurt. In dieser Stunde starten wir mit Black Pole.

0: Ihr hört den Max Neo Endspurt mit mir, Felicitas, auf der 106.5. Die Band Wolfram versteht es wie keine andere, ihre Fans mit modernem, hymnischen Rock und internationalem Sound in den Bann zu ziehen. Aktuell arbeitet die vor 3 Jahren gegründete Band an ihrem Debütalbum und macht mit ihren kraftvollen und authentischen Liedern immer wieder auf sich aufmerksam. Auch ihre brandneue Single Break the Code hat es in sich. Sie erzählt von einem sehr persönlichen Erlebnis des Schlagzeugers Constellan Lemonen. Nach einem Auftritt im estländischen Tallinn erlitt dieser eine Psychose, bei der er glaubte, dass die Welt eine Simulation sei. Herausgekommen ist schließlich ein Song über den schmalen Grat zwischen Realität und Bewusstsein.
1: Hi, this is JC from the band Wolfram. You're listening to our new single called Break the Code. I hope you enjoy it.
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0: Willkommen bei Max Neo Endspurt mit mir, Felicitas. Die Sommer werden immer heißer und heißer. Besonders in diesem Jahr waren die Temperaturen kaum zu ertragen. Wer regelmäßig Zug fährt, weiß, dass das Zuginnere teilweise einer Sauna gleicht. Doch auch Verspätungen und Zugausfälle sind keine Seltenheit. Meine Max-Neo-Kollegin Lisa weiß hierzu etwas mehr. Hallo Lisa.
1: Hallo Felicitas.
0: Lisa, was hat denn die Hitze für Auswirkungen auf den Zug- und Schienenverkehr in Nürnberg?
1: Durch die große Hitze entstehen vor allem Schäden auf den Gleisen. Bitumen, das ist so eine Vergussmasse, die zur Abdichtung und zum Abdämpfen zwischen Gleis und Bahnsteig gegossen wird, kann ab 35 Grad schmelzen und austreten. Dadurch sind die Schienen teilweise nicht mehr befahrbar. Außerdem kann die Hitze die Räder der Fahrzeuge beschädigen. Aufgrund dieser Schäden kommt es vermehrt zu Ausfällen oder zu Verspätungen. Und Ende Juni dieses Jahres müsste der Straßenbetrieb hier sogar vorübergehend eingestellt werden deswegen.
0: Nun sind viele Menschen auf öffentliche Verkehrsmittel angewiesen und können sich Verspätungen oder Ausfälle nicht leisten. Welche Maßnahmen werden denn ergriffen, um dem entgegenzuwirken?
1: Da gibt es viele verschiedene Maßnahmen. Zum einen wird rund um die Uhr ein Schienenschleifzug eingesetzt, um Schmutz auf der Strecke zu entfernen. Weiterhin sollen Fahrer Schäden unverzüglich der Leitstelle melden, damit Facheinheiten informiert werden. An besonders heißen Tagen werden asphaltierte Streckenabschnitte mit Wasser besprüht, um sie herunterzukühlen. Und bei geschmolzenem Bitumen wird Sand auf die Fahrbahn geschüttet, um zu verhindern, dass es vom Zug mitgenommen und überall auf den Gleisen verteilt wird.
0: Das klingt zwar sinnvoll, doch es sind nur kurzfristige Lösungen. Gibt es schon Pläne, die langfristig für einen funktionierenden Straßenverkehr sorgen, auch bei hohen Temperaturen?
1: Ja, über langfristige Lösungen wird bereits nachgedacht. Der Bürgermeister Andreas Kriegelstein meint, die Infrastruktur muss überprüft, bewertet und dann dementsprechend umgebaut werden. Im Bestfall natürlich so, dass die Schienen der Hitze standhalten. Für einen umfangreichen Klimaschutz ist jedoch die finanzielle Unterstützung umgebaut werden. Im Bestfall natürlich so, dass die Schienen der Hitze standhalten. Für einen umfangreichen Klimaschutz ist jedoch die finanzielle Unterstützung von Bund, Land und EU notwendig.

Ihr hört den Max Neo Endspurt mit mir, Felicitas. Die Band The Pretty Reckless haben vor kurzem ihr 5. Studioalbum herausgebracht. Dear God ist die ehrlichste Aufnahme, die wir bis jetzt gemacht haben, so die Leadsängerin Taylor Momsen voller Stolz. Dabei basieren die Songs aus Dear God laut Taylor auf wahren Begebenheiten. Sie geben einen ehrlichen und intimen Einblick in ihre Gefühlswelt. Das Album soll nun den Beginn eines neuen Kapitels der Band markieren. Und genau aus diesem Grund haben wir das Album als Album der Woche ausgewählt. Die US-amerikanische Rockband hatte bereits zahlreiche Platzierungen in den Charts. Ihre erste Hitsingle landete The Pretty Reckless 2010 mit dem Song Make Me Wanna Die. Die Single stammt aus ihrem ersten Album Light Me Up. Der gleichnamige Titelsong Dear God mit klassischem 70er-Rock und Blues-Einfluss beschreibt Taylor Momsen als musikalisch ausgedrückte Verzweiflung. Sie verwendet christliche Bilder wie Himmel und Hölle, sagt aber, dass es in dem Song nicht nur um den christlichen Gott geht. Vielmehr ist es etwas gemeint, das größer ist als man selbst. Neben Verzweiflung geht es auch um Hoffnung und den Wunsch nach Erlösung bzw. einem Ausweg.

0: Willkommen zum Max Neo Endspurt mit mir, Felicitas. Ohne mich wäre alles besser. Wenn solche Gedanken in einem Gespräch unter Freunden oder in der Familie zum ersten Mal ausgesprochen werden, dann kann auf beiden Seiten erstmal Überforderung aufkommen. Deshalb ist morgen der Welttag der Suizidprävention, damit sowohl Betroffene und Angehörige lernen können, mit solchen Gedanken richtig umzugehen. Unter dem Motto »Deine Geschichte ist nicht zu Ende« findet die diesjährige Präventionskampagne statt. An diesem Tag gibt es in Deutschland zahlreiche Vorträge, Diskussionsrunden und Aktionen zum Thema Suizid. Die Aktionen informieren über Hilfsangebote und klären auf. Auch in Nürnberg findet ihr unterschiedliche Unterstützungsangebote. Zum Beispiel könnt ihr euch an die Caritas oder an die Krisendienst Mittelfranken unter Krisendienst Bayern wenden.
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0: Ihr hört den Max Neo Endspurt mit Felicitas. Ihr wurden mit nur einem Jahr alle Finger an der linken Hand abgenommen und nur vier wieder dran genäht. Dies hält sie jedoch nicht davon ab, mit dieser Hand Gitarre zu spielen. Die Rede ist von keiner geringeren als der Sängerin Wallace Bird. Die Folk- und Country-Sängerin wurde in Irland geboren. Während ihres Studiums hat es sie dann nach Deutschland verschlagen. An der Pop-Akademie Baden-Württemberg hat sie ihr Debüt-EP Branches Untangle geschrieben. Mittlerweile lebt und arbeitet die 44-Jährige in Berlin. Auf ihre erste EP folgten viele weitere EPs, Singles und 8 Alben. Vor kurzem ist dann ihr 9. Album I Can See Your House From Here erschienen. Eine Single davon ist Hold Tight. Der Song verbindet zwei sehr unterschiedliche Gefühle miteinander, und zwar politische Wut und den Glauben an eine bessere Zukunft. Das war das Max Neo Endspurt mit Felicitas. Ich wünsche euch einen schönen Feierabend mit meinem Kollegen Yannick und dem Nachrichtenmagazin.
1: Hey, it's Wallace Bird here. Ihr hört meine ganz neue Single, es heißt Hold Tight.
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1: Im Studio Yannick Tröps, hallo. Die CDU will nach ihrer Wahlniederlage in Sachsen-Anhalt weiter am Reformkurs der Bundesregierung festhalten. Gegenüber dem Deutschlandfunk hat Unionsfraktionschef Thorsten Frey geäußert, man müsse deutlicher machen, dass es am Ende um Verbesserungen gehe. Die Rentenreform möchte er trotz Kritik der SPD wie geplant umsetzen. Frey ist der Meinung, einmal gefundene Einigungen dürfe man nicht wieder in Frage stellen. Zuvor hatte SPD-Chef Lars Klingbeil erklärt, man wolle grundsätzlich an den Koalitionsplänen festhalten, Kurskorrekturen seien aber nicht ausgeschlossen. Die Aussagen sind im Vorfeld zur Generaldebatte zum Bundeshaushalt gefallen, die die Fraktionen heute im Bundestag führen. In Teilen von Nürnberg gibt es aktuell einen Stromausfall. Er betrifft die Anwohner im Bereich Bielingplatz und St. Johannes. Nach Angaben von Energienetz sind bereits Techniker im Einsatz. Der Stromausfall werde voraussichtlich kurz nach 4 enden. Anlässlich der Wahlen in Sachsen-Anhalt hat gestern Abend in den Räumlichkeiten des Presseclubs eine Podiumsdiskussion stattgefunden. Themenschwerpunkte waren unter anderem die Auswirkungen der Wahl auf die politische Entwicklung, aber auch die Bedeutung der Ergebnisse für die demokratische Gesellschaft, Institutionen und Sozialstaat. Max-Neo-Redakteurin Mascha Albert war vor Ort.
2: Der Marmorsaal des Presseclubs war an diesem Abend sehr besucht. Veranstalter dieser Podiumsdiskussion war die Humanistische Vereinigung. Eröffnet wurde die Diskussion von Roland Sturm, Politikwissenschaftler an der FAU. In seiner Rede hat er vor allem die Rolle der Altparteien und die Wählerwanderschaft der AfD behandelt, aber auch gesellschaftliche Aspekte. Im Anschluss hat es dann die eigentliche Podiumsdiskussion gegeben mit Inhalten wie Versagen der Altparteien, Kommunikationsstrategien mit AfD-Wählenden und Zukunftsaussichten. Den Abschluss hat eine Fragerunde gebildet, an der sich das Publikum rege beteiligt hat.
1: Zum ersten Mal in der Geschichte steht das deutsche Basketballteam der Frauen im Viertelfinale der Weltmeisterschaft. Im Qualifikationsspiel gegen Südkorea haben die Basketballerinnen deutlich mit 94-56 gesiegt. Auf sie wartet im Viertelfinale der Europameister Belgien, gegen den sie bei der EM im letzten Jahr verloren hatten. Das Spiel startet am Donnerstag in Berlin um 17.45 Uhr. Das waren die Max-Neo-Nachrichten um 5. Die nächsten Nachrichten gibt es noch in dieser Stunde in unserem Nachrichtenmagazin.
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1: In der ersten Sitzung des Bundestags nach der Sommerpause hat Vize-Bundeskanzler und Finanzminister Lars Klingbeil heute den Haushaltsentwurf für das kommende Jahr vorgestellt. Dieser beträgt rund 555 Milliarden Euro. Circa 2/5 davon sind Schulden, die sich aus Neuschulden und den Sonderschulden für Verteidigung, Infrastruktur und Klimaschutz aus dem letzten Jahr zusammensetzen. Deren Aufnahme verteidigte Klingbeil damit, dass man die Infrastruktur von morgen aufbaue. Kritik kommt aus der Opposition. Die AfD bemängelt die anfallenden Zinsen von 41 Milliarden Euro, die Grünen kritisieren vermeintliche Buchungstricks beim Klimaschutz und die Linke fordert eine höhere Besteuerung von Vermögen. Die Union hatte zuvor in der Opposition selbst Schulden kritisiert. Als Regierungspartei verteidigt die CDU nun die Schuldenaufnahme. Dabei kämen für den CDU-Abgeordneten Matthias Mittelberg zur Finanzierung auch Kürzungen bei Klimaschutzprogrammen in Frage. Der Haushaltsplan wird voraussichtlich bis zum Ende des Jahres weiter bearbeitet und verabschiedet.

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1: Die CDU will nach ihrer Wahlniederlage in Sachsen-Anhalt weiter am Reformkurs der Bundesregierung festhalten. Gegenüber dem Deutschlandfunk hat Unionsfraktionschef Thorsten Frey geäußert, man müsse deutlicher machen, dass es am Ende um Verbesserungen gehe. Die Rentenreform möchte er trotz Kritik der SPD wie geplant umsetzen. Frey ist der Meinung, einmal gefundene Einigungen dürfe man nicht wieder in Frage stellen. Zuvor hatte SPD-Chef Lars Klingbeil erklärt, man wolle grundsätzlich an den Koalitionsplänen festhalten, Kurskorrekturen seien aber nicht ausgeschlossen. Die Aussagen sind im Vorfeld zur Generaldebatte zum Bundeshaushalt gefallen, die die Fraktionen heute im Bundestag führen. Ein 74-Jähriger ist gestern in Freiburg bei einer Messerattacke getötet worden. Darauf hat die Polizei am Abend einen mutmaßlichen Täter festgenommen. Der Ort des Angriffs liegt vor einem Gemeindezentrum. Religiöse Gründe für die Tat hat die Polizei aber ausgeschlossen. Sie geht davon aus, dass der Festgenommene auch für eine versuchte Tötung am Sonntag verantwortlich ist. Gegen den mutmaßlichen Gehilfen vom Anschlag am Berliner Holocaust-Denkmal im letzten Jahr hat die Generalstaatsanwaltschaft Anklage erhoben. Sie wirft ihm Beihilfe zum versuchten Mord und zur gefährlichen Körperverletzung vor. Das teilte die oberste deutsche Anklagebehörde in Karlsruhe mit. Er soll unmittelbar vor der Attacke mit dem Haupttäter in Kontakt gewesen sein und ihn ermutigt haben, sein Vorhaben umzusetzen, so die Bundesanwaltschaft. Dieser wurde im März vom Kammergericht Berlin wegen versuchten Mordes und gefährlicher Körperverletzung zu 13 Jahren Haft verurteilt. Das Urteil ist nicht rechtskräftig. Sachsen soll zum zentralen Rüstungsstandort des US-Konzerns Covenant werden. Wie das Unternehmen mitteilte, werde im kommenden Jahr die Produktion des Langstreckenmarschflugkörpers Anthem in der Nähe von Leipzig anlaufen. Mit 1000 Einheiten pro Jahr würde dort ein Fünftel der weltweit produzierten Marschflugkörper des Unternehmens hergestellt. Deren genaue Reichweite ist bisher nicht bestätigt. Der Nachrichtenagentur Reuters zufolge soll sie mehr als das Dreifache der Taurus-Marschflugkörper betragen.

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1: Der israelische Ministerpräsident Benjamin Netanyahu soll ausdrückliche Warnungen zum Hamas-Angriff am 7. Oktober 2023 ignoriert haben. Das hat die israelische Tageszeitung Haaretz berichtet. Demnach soll der israelische Regierungschef Ende September 45 Minuten lang mit dem Präsidenten der Vereinigten Arabischen Emirate Mohammed bin Zayed telefoniert haben. Dass Netanyahu im Vorfeld Warnungen erhalten habe, war zwar bereits bekannt, der Bericht dokumentiert aber deren Ausführlichkeit und sammelt neue Belege für den Vorwurf. Er erscheint anderthalb Monate vor der Parlamentswahl und wird von starken Vorwürfen oppositioneller Politiker begleitet. Netanyahus Büro hat die im Bericht aufgestellten Behauptungen als absolute Lüge bezeichnet. Die USA haben nach eigenen Angaben 5 iranische Öltanker in der Golfregion zerstört. Sie seien Teil eines milliardenschweren Schattennetzwerks gewesen, durch das sich die iranischen Revolutionsgarden finanzieren würden. Die Angriffe sind eine Reaktion der USA auf einen vorigen Beschuss des Irans auf ein Schiff des US-Militärs. Dieser hat wiederum mit weiteren Beschüssen auf Militärschiffe der USA, Öltanker und Frachter sowie auf US-Militärstützpunkte in Jordanien reagiert. Die beiderseitigen Beschüsse sind Teil einer Angriffsserie, die die USA nach einer seit Ende Juli bestehenden Feuerpause begonnen haben. Der Anlass dafür war laut dem zuständigen US-Militärkommando eine Maßnahme gegen eine Minenlegeeinheit der iranischen Revolutionsgarden gewesen. Diese hätten eine unmittelbare Bedrohung in der Straße von Hormuz dargestellt. An mehreren Flughäfen im Vereinigten Königreich und Irland gibt es immer noch Einschränkungen und Ausfälle. Grund ist eine gestern eingesetzte technische Störung bei der britischen Flugsicherung. Dadurch mussten gestern insgesamt 1300 Flüge umgeleitet oder annulliert werden. Nach Angaben der Flugsicherung werde es noch einige Zeit dauern, bis man den Normalbetrieb wieder herstellen könne.

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1: Anlässlich der Wahlen in Sachsen-Anhalt hat gestern Abend in den Räumlichkeiten des Presseclubs eine Podiumsdiskussion stattgefunden. Themenschwerpunkte waren unter anderem die Auswirkungen der Wahl auf die politische Entwicklung, aber auch die Bedeutung der Ergebnisse für die demokratische Gesellschaft, Institutionen und Sozialstaat. Max Neo-Redakteurin Mascha Albert war vor Ort.
2: Der Marmorsaal des Presseclubs war an diesem Abend sehr besucht. Veranstalter dieser Podiumsdiskussion war die Humanistische Vereinigung. Eröffnet wurde die Diskussion von Roland Sturm, Politikwissenschaftler an der FAU. In seiner Rede hat er vor allem die Rolle der Altparteien und die Wählerwanderschaft der AfD behandelt, aber auch gesellschaftliche Aspekte. Im Anschluss hat es dann die eigentliche Podiumsdiskussion gegeben mit Inhalten wie Versagen der Altparteien, Kommunikationsstrategien mit AfD-Wählenden und Zukunftsaussichten. Den Abschluss hat eine Fragerunde gebildet, an der sich das Publikum rege beteiligt hat.
1: In Teilen von Nürnberg gibt es aktuell einen Stromausfall. Er betrifft die Anwohner im Bereich Bielingplatz und St. Johannes. Nach Angaben von Energienetz sind bereits Techniker im Einsatz. Der Stromausfall werde voraussichtlich kurz nach 4 enden.

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2: In der Fußball-Champions League hat Borussia Dortmund gestern 3:2 gegen Villarreal aus Spanien gewonnen. Damit haben sie die ersten Punkte für den Achtelfinaleinzug gesammelt. Der VfB Stuttgart startet heute in die Champions League. Der schwäbische Fußball-Bundesligist empfängt Viking Stavanger aus Norwegen. Anpfiff ist um 18.45 Uhr. Zum ersten Mal in der Geschichte steht das deutsche Basketballteam der Frauen im Viertelfinale der Weltmeisterschaft. Im Qualifikationsspiel gegen Südkorea haben die Basketballerinnen deutlich mit 94:56 gesiegt. Auf sie wartet im Viertelfinale der Europameister Belgien, gegen den sie bei der EM im letzten Jahr verloren hatten. Das Spiel startet am Donnerstag in Berlin um 17.45 Uhr. Das war das Max Neo Nachrichtenmagazin. Viel Spaß mit dem weiteren Programm auf Max Neo.

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1: Hi, ich freue mich, dass ich heute wieder in unserer Regionalsendung Metropol Sound eine Band genauer vorstellen darf. Wir haben die Nürnberger Band The Great Bertolinis zu Gast. Sie machen seit den 90ern zusammen Musik, haben ganz lange Pause gemacht und sie sind seit Herbst 2025 wieder zurück. Mit Sänger und E-Gitarrist Oskar spreche ich gleich darüber, was sich an der Band, aber auch in der Musikbranche verändert hat und was in der Zukunft geplant ist.

0: Angebot!
1: Von der E-Gitarre über Posaune und Trompete bis hin zum Saxophon ist alles dabei. Die Nürnberger Band The Great Bertolinis besteht aus 8 Musikern, die zahlreiche Instrumente spielen. Ihre Musik beschreiben sie als eine Mischung aus Pop, Indie und Folk sowie Weltmusik, Bläserpracht und Schlagzeuggewitter. Und jetzt ist Sänger und E-Gitarrist Oskar Bertolini bei uns im Studio. Hallo!
2: Hallo, schön, dass ich da sein darf.
1: Ich habe ja gerade eure Musikstil so ein bisschen beschrieben. Mit welcher Geschmacksrichtung würdest du denn eure Musik beschreiben?
2: Also ich würde sagen, es ist eine Achterbahnfahrt der Geschmacksrichtungen. Du hast alles dabei. Wie heißt diese neue Geschmacksrichtung? Unagi?
1: Ja, Umami, glaube ich.
2: Umami. Das ist auch dabei.
1: Ihr habt letztes Jahr nach 11 Jahren ohne neue Musik eine neue EP rausgebracht. Warum habt ihr denn so lange eine Pause eingelegt?
2: Also, wir haben eine spirituelle Pause eingelegt, würde ich sagen, bei der wir nicht in Indien waren und auch nicht in mongolischen Klöstern. Aber wir haben viel, ich glaube, es hat jeder über sich selber nachgedacht, über sein Leben und hat sich auch ein bisschen ums Familienleben gekümmert, nicht nur ein bisschen, sondern sehr viel. Und wir sind aber natürlich in der ganzen Zeit Freunde geblieben und waren eigentlich auch immer im Kontakt und wussten, dass wir eigentlich immer Musik machen wollen und haben uns dann irgendwann wieder getroffen.
1: War das dann so ein natürlicher Prozess, dass ihr wieder zusammen Musik gemacht habt oder war da schon irgendwie so ein Auslöser oder irgendjemand, das so einen Anstoß gegeben hat?
2: Nö, es war recht natürlich. Also wir haben uns in Teilen auch oft getroffen, also wir haben uns nie richtig verloren und gemeinschaftlich haben wir uns dann irgendwie nach recht langer Zeit dann wieder ans Musikmachen gewagt.
1: Wie schwer oder leicht war es dann für euch, so nach der Pause wieder zusammen Musik zu machen?
2: Erstaunlicherweise gar nicht schwer. Hat ja auch niemand sein Instrument verlernt, hat ja auch jeder daheim so vor sich hingetingelt, würde ich mal sagen. Und dann ist es uns eigentlich auch recht einfach gefallen. Wir haben anfänglich uns so immer nur kurze Fragmente zugeworfen, musikalisch, haben damit angefangen. Und das war ganz gut. Immer nur kurze 30 Sekunden, Minuten, Songs oder Fragmente und uns gar nicht recht lange aufgehalten an irgendwas. Und so kamen wir spielerisch, würde ich mal sagen, wieder ins Rollen.
1: Das heißt, ihr habt euch dann so langsam gesteigert und irgendwann ist eure EP The Eye of the Beholder entstanden.
2: Richtig.
1: Wie unterscheidet sich denn diese EP jetzt zum Beispiel von euren alten Alben?
2: Persönlich würde ich jetzt gar keinen großen Unterschied rauserkennen.
1: Also ihr seid eurem Stil quasi treu geblieben?
2: Stil auf jeden Fall treu geblieben. Wir sind nach wie vor 8 Musiker. Nach wie vor hat jeder Lust, sein Instrument zu spielen und in vollem Ausmaß zu integrieren. Wir versuchen immer mehr auch, uns ein bisschen zurückzunehmen. Das ist uns vielleicht früher nicht schwergefallen, aber das war nicht so im Fokus. Und ich glaube, wir haben jetzt gelernt auch mal, dass sich die Individuen auch mal zurücklehnen können und auch mal zuhören können.
1: Das heißt, dass man sich nicht so in den Vordergrund drängt und auch ein bisschen auf die anderen achtet.
2: Ja, das ist auch wichtig. Bei 8 Musikern haben wir jetzt ganz schnell chaotisch.
1: Wir hören gleich den Song Hey Pal von euch. Um was geht's denn in dem Lied?
2: Das ist sehr persönlich, kann ich jetzt leider nicht sagen.
1: Macht ja nichts. Kann ja jetzt jeder dann selber rein interpretieren.
2: Oh ja, gerne.
1: Ich spreche mit Oskar von The Great Bertolinis gleich noch über ihre Bandgeschichte und darüber, wie sich seine Band und seine Musik über die Jahre verändert haben und was wir in der Zukunft von der Band noch erwarten können. Vorher gibt's Musik von The Great Bertolinis. Auf Max jetzt. Hey Pal.

0: Hey Pal von The Great Bertolinis im Max Neo Metropol Sound. Und mit Oscar von The Great Bertolinis habe ich gerade schon über die lange Pause der Band und ihre neue EP The Eye of the Beholder gequatscht. Eure Bandgeschichte, die reicht ja zurück bis in die 90er. Da habt ihr ja auch zuerst Ernie's Tale geheißen und euch dann in The Great Bertolinis umbenannt. Warum habt ihr euch für den Namen entschieden?
1: Wir wurden 2006 Teil der Hazelwood-Familie. Ein kleines Label in Frankfurt. Die Menschen gibt's noch, aber das Label gibt's leider nicht mehr. Und mit denen haben wir herausgefunden, wie wir eigentlich wirklich heißen. Die haben das sozusagen aus uns rausgekitzelt.
0: Ja, ihr habt ja in eurer Künstlerbiografie auch drinstehen gehabt, dass ihr ursprünglich aus Ungarn kommt und ihr habt euch ja auch so verschiedene Vornamen plus eben den Nachnamen Bertolini gegeben, so als Künstlernamen. Was war denn so die Idee dahinter, so mit dieser ungarischen Vergangenheit?
1: Woher willst du wissen, dass das unsere Künstlernamen sind und nicht unsere echten?
0: Wikipedia.
1: Ehrlich gesagt weiß ich gar nicht, wie das alles so zustande gekommen ist. Da war, glaube ich, auch ganz viel Rotwein mit im Spiel, würde ich mal behaupten. Wir sind ja eh immer als Brüder aufgetreten oder wir fühlen uns eigentlich wie eine Familie und wie Brüder. Und das hat Hazelwood an uns erkannt und hat uns eigentlich zu den Brüdern gemacht, die wir eh schon waren.
0: Ihr schreibt heute auf eurer Webseite, dass über euch vieles geschrieben wurde, aber vieles davon falsch war. Löst ihr euch damit so ein bisschen auch von der Vergangenheit?
1: Womöglich. Ja, wir lassen das offen.
0: Auch die Italo-Schlagerband Roy Bianco und die Abruzzati Boys haben sich ja so auch diese fiktive Bandgeschichte auch überlegt. Ist das so ein bisschen auch dieses Ding von, was du auch gesagt hast, mit Brüder und so weiter, also diese Verbundenheit, dass man sich gemeinsam so ein bisschen was überlegt?
1: Ja, schwierig. Da muss ich noch drüber nachdenken.
0: Würdest du das heute dann auch immer noch so sehen? Also, dass der Bandname zu euch passt auch und auch, dass ihr Brüder seid?
1: Definitiv. Ich weiß gar nicht, wie ich wirklich heiße. Habe schon wieder vergessen. Aber das hat sich schon sehr eingebrannt. Es ist schon sehr Teil unseres Auftretens geworden. Und ich würde uns auch gar nicht anders präsentieren. Ist aber auch gar nicht relevant. Daher auch vielleicht in der Biografie im Internet, dass wir das aufdecken oder womöglich aufdecken. Also die Geschichte drumherum ist inzwischen vielleicht
0: Legende.
1: Ist auch eine Legende. Ja.
0: Ich spreche mit dir, Oscar, gleich noch darüber, wie sich eure Band und eure Musik über die Jahre verändert haben und was wir so in Zukunft von euch erwarten können. Vorher gibt es noch Musik aus alten Zeiten von The Great Bertolinis. Auf Maxi jetzt Trembling Hands Breakdown.

0: habt ja schon seit den 90ern zusammen Musik und habt 2006 euer erstes Album veröffentlicht. Wie habt ihr euch denn als Band verändert?
1: Spontan würde ich sagen, gar nicht. Aber eine innere Stimme sagt, dass da schon was passiert ist. Aber ich kann es nicht so genau an was festmachen.
0: Vielleicht das Alter auch ein bisschen so, die Reife, die Lebenserfahrung, die man gemacht hat?
1: Ja, sicherlich. Da sind wir nicht verschont geblieben. 8 alte, bärtige Männer. Wir sind unseren Instrumenten recht treu geblieben. Da sind hier und da noch kleinere elektronische, skurrile Instrumente vielleicht dazugekommen. Aber die Grundrichtung, dass wir Musik machen und machen wollen, die uns selber erstmal gefällt, unabhängig von irgendwelchen, wie heißt das Wort, das ich so...
0: Genres vielleicht, Grenzen, Schubladen?
1: Schubladen, ja. Unabhängig davon, das war uns schon immer wichtig und das haben wir beibehalten. Versuchen aber nichtsdestotrotz auch immer wieder natürlich unsere Musik nach außen zu tragen und da hilft es auch schon, dass Musik eingängig ist und da den Mittelweg zu finden. Oder den Weg versuchen wir zu finden.
0: Ja. Du hast vorhin auch mal, glaube ich, euer Label von damals, Hazelwood Records, erwähnt. Wie hat sich denn so die Musikbranche verändert auch über die Jahre jetzt?
1: Als wir zu Hazelwood Vinyl Plastics, hießen die, glaube ich, dazugestoßen sind zu der Familie, da hatten die noch ein Studio in Frankfurt. Da waren so Studioaufnahmen noch mit Produzent und so noch sehr gängig, was ja inzwischen eigentlich durch Home Recording und eigenes Aufnehmen und so alles obsolet ist. Natürlich gibt es schon noch so große Studios, da nehmen viele Bands eigentlich inzwischen selber auf. Wir haben damals eben noch in einem Studio aufgenommen und haben uns eingenistet, uns sozusagen auch so ein bisschen von den Labelmachern auch so ein bisschen sagen lassen, wie oder in Zusammenarbeit ausklamüsert, wie was klingen kann und klingen sollte, was wir heute nicht mehr so machen würden. Inzwischen nehmen wir auch selber auf. Die EP haben wir selber aufgenommen bei uns im Übungsraum. Was sich noch verändert hat, ist natürlich, durch die ganzen Streaming-Sachen und so, die Verkäufe sind alle, also CDs gibt es ja schon gar nicht mehr oder vielleicht wird CD das die neue Kassette oder das neue Vinyl. Mhm. CD-Verkäufe sind gehen gegen Null, wenn sie es nicht schon sind. Die Vinylverkäufe sind auch sehr stark untergegangen.
0: Euer Cover, glaube ich, das hast du ja, glaube ich, auch selber geschnitzt. Also das ist ja so mit Siebdruck entstanden.
1: Ja,
0: und ich habe gelesen, dass du das auch geschnitzt hast.
1: Ja, das habe ich, das war ein Ding. Ja, es hat in tagelanger Schnitzarbeit, habe ich daheim auf eben Vinylgröße in Linoleumplatte selber geschnitzt. Und das haben wir dann alle zusammen in einer Zwei-Tages-Nacht-Aktion dann selber mit Walzen dann auf Karton gedruckt, auf Vinyl, also halt auf die Covers gedruckt. Ist alles selbst gemacht, hatten wir Lust drauf, aber war schon ganz schön viel Arbeit auch.
0: Kann ich verstehen, hört sich auch so an. Habt ihr dann gerne so kreative Sachen, also zum Beispiel über eure Musikvideos, habt ihr ja auch manchmal so Kostüme an oder so oder halt jetzt das Plattencover. Seid ihr da gerne einfach so kreativ und probiert euch da aus?
1: Ja, schon. Also wir versuchen da nicht irgendwie, schwer zu sagen, was Übliches zu machen, sondern dass auch nicht nur die Musik die Besonderheit hat, auch sondern auch die Videos, die wir machen oder eben die Platten oder die Fotos, die wir posten. Da war uns schon immer so eine irrwitzige Kreativität schon auch wichtig.
0: Jetzt schauen wir mal in die Zukunft. Was ist da denn noch so geplant? Habt ihr irgendwie ein Album in den Stadien stehen, neue Single, Konzerte?
1: Also wir sind jetzt gerade noch alle unterwegs im Bräunungsmodus. Aber wenn wir uns wieder treffen, ich schätze, mit Schulstart sind alle wieder da, wollen wir uns dann neuen Songs widmen, einem neuen kleinen Album, einer neuen EP vielleicht, genauso wie der Vorgänger-EP, sowas in der Art selber aufnehmen und wollen so peu à peu unsere Ideen, unsere Musik auf Vinyl, am liebsten auf Vinyl pressen. Ist ja auch nicht so billig. Dann verkauft man die dann am Ende nicht und dann ist der Übungsraum voller Platten. Aber wir werden das trotzdem tun. Und dann wird es, schätze ich, Ende des Jahres vielleicht oder im Frühjahr wieder was Neues geben.

0: Konzerte stehen bisher noch nicht an.
1: Hattet ihr im Sommer ja auch einige, also zum Beispiel Badentreffen.
0: Ja, Badentreffen ist umsonst und draußen in Würzburg und noch in Fürth und noch ein anderes Open Air.
1: Ich glaube in Anwanden, oder?
0: Anwanden waren wir, genau. Clubshows stehen bisher nicht an, da haben wir jetzt auch nicht die Zeit dafür im Herbst und Winter, wenn wir was aufnehmen wollen, aber dann vielleicht im Sommer wieder ein paar Festivals.
1: Da dürfen wir gespannt sein, was von euch noch kommt.
0: Ja.
1: Vielen Dank fürs Interview, Oskar.
0: Danke, gerne.
1: Auf Max Neo hört ihr jetzt All That von The Great Bertolinis.

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Gerade waren The Great Bertolinis bei uns zu Gast. Die Nürnberger Band macht seit den 90ern Musik und es gibt eine weitere regionale Band, die schon richtig lange Musik zusammen machen. M.I. God feiern dieses Jahr 25. Jubiläum. Sie stehen für Musik, die die Brücke zwischen den vielen verschiedenen Metal-Subgenres schlägt. Es geht um 25 Jahre Sophisticated Metal, also schicken Metal. Und das wird natürlich auch gefeiert und zwar am Freitag, den 25. September im Z-Bau. Bei der Geburtstagsparty spielen unter anderem auch die Bands Defy the Laws of Tradition, Alveol und Enslave the Chain. Präsentiert von Rockin' Radio. Einlass ist um 18 Uhr, Tickets gibt's für rund 30 Euro im Vorverkauf und einen kleinen Vorgeschmack bekommt ihr hier schon mal auf Maximilians M.I. God mit einem Cover von Duran Durans Song Ordinary World. Und damit verabschiede ich mich von euch, also ciao, macht's gut!

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1: Max Neo neu in der Playlist mit Sarah. Hier laufen die Songs, die ihr später vielleicht spüren werdet. Du ziehst an, was du bist und manchmal klingt es wie Musik. Den richtigen Song finden, der zu deiner Energie passt. Vielleicht geht's gar nicht ums Suchen, sondern darum, offen zu sein und dankbar für das, was kommt. Und was gleich in wenigen Minuten kommt, wir quatschen über den neuen Song der Nürnberger Band Klar und Herrlich. Die hat es nämlich mit den Vibes richtig verstanden. Also dranbleiben, laut lassen, hier bei Max Neo und jetzt Kasi und Antonius mit Kommst du runter, bin ich.

0: Sarah hier, ihr hört neu in der Playlist auf Max Neo. Good Vibes, so heißt die neue Single von Klar und Herrlich aus Nürnberg. 7 Leute, eine Band und jede Menge gute Energie. Seit 2023 bringen sie Hip-Hop, Elektropop und Reggaeton zusammen und vor allem auf die Bühne. Nächste Woche Samstag sind sie unter anderem im E-Werk in Erlangen. Ein neuer Song direkt aus der Region und genau den hört ihr jetzt auf Max Neo.
1: Hi, hier ist Klar und Herrlich aus Nürnberg und wir wünschen euch viel Spaß mit unserer neuen Single Good Vibes hier bei Max Neo.

0: Max Neo, neu in der Playlist mit Sarah. Du ziehst an, was du bist, und manchmal klingt es wie Musik. Und manchmal gibt es Menschen, für die wir einfach dankbar sind. Genauso fühlt sich Honigwachs von Green an. Der Reggae-Rap-Artist hat 2024 mit Panama seinen größten Hit gelandet. Der aktuelle Titel ist Teil seines neuen Albums Offline und klingt wie ein Liebesgedicht.
1: Honigwachs handelt von zwei Menschen, die perfekt in Harmonie schwingen, sich gefunden haben und in völliger Akzeptanz zueinander ein liebevolles Leben zusammenführen, ohne sich selbst als Individuum zu verlieren und dennoch zusammenschmelzen wie Honigwachs.
0: Bekannt wurde der Mannheimer als Grinchill mit düsteren, harten Lines. Vom Battle-Rap zum Love-Song, Green zeigt, wie viele Vibes Musik haben kann. Und genau die bekommt ihr jetzt auf Max Neo.
1: Hi ihr Süßen, ich bin's, Green. Und ihr hört jetzt meinen neuen Track Honigwachs. Viel Spaß.
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0: Sarah hier, ihr hört neu in der Playlist auf Maxneo. Manchmal braucht es Abstand, um wieder neue Energie zu finden. 4 Jahre Pause, viele Reisen und jede Menge neue Eindrücke. Die sind jetzt auf seinem neuen Album Hotel gelandet, das im Frühjahr erschienen ist. Die Rede ist von Johannes Oerding. Der ist nach dieser Auszeit wieder da mit neuer Musik und neuen Vibes.
1: Ich war auf der Suche nach neuer Inspiration, weil ich doch gemerkt habe, ich bin leer, ich bin abgesungen, ich bin vielleicht auch ausgeschrieben und ich wollte mich nicht wiederholen. Und um wieder auf neue Gedanken zu kommen und vor allen Dingen auch um neue Geschichten schreiben zu können, da musst du natürlich was erleben. Und deshalb habe ich mich auf die Suche gemacht nach diesen Geschichten. Ja, und rausgekommen ist mein Album 8.
0: Mehr Glück als Verstand, so heißt die neue Single von Johannes Oerding. Ein Song über die kleinen Momente im Alltag, die besser laufen, als man gedacht hätte.
1: Mehr Glück als Verstand ist ein Song, der mich eigentlich daran erinnern soll, hin und wieder auch mal den Kopf auszuschalten und einfach passieren lassen oder vielleicht sogar aufs Herz und auf den Bauch zu hören. Und es ist auch ein Stück weit ein kleines Dankeschön ans Leben. Vor allen Dingen ein Dankeschön an das Glück, das ich zumindest ein Leben lang hatte.
0: Anfang Oktober kommt das neue Album Nashville gemeinsam mit Peter Maffay raus. Manchmal ist weniger Denken einfach mehr, ein bisschen Dankbarkeit, ein guter Moment. Und jetzt der neue Song von Johannes Oerding, Mehr Glück als Verstand, hier auf Maxneo.

0: Sarah hier, ihr hört neu in der Playlist auf Max Neo. Zwei Stimmen im Kopf und eine Stimmung. Manchmal geht zwar jemand, aber die Erinnerungen bleiben. Genau davon erzählt der Wiener Indie-Pop-Newcomer Georg Gustav in seinem neuen Song Poltergeist. Der Song ist gemeinsam mit Emma Josephine entstanden.
1: Im Studio hat Emma uns dann so eine kleine Idee von ihr gezeigt für den Refrain, den sie früher schon mal geschrieben hat. Und ich habe mich sofort in diese Poltergeist-Zeile und auch einfach das Bild und die Idee für den Song verliebt und war so, ja, das ist es, das ist der Song, den müssen wir jetzt fertig machen, der muss rauskommen. Und wir waren alle sehr, sehr happy mit dem Ergebnis und jetzt gibt's Georg Gustav featuring Emma Josephine.
0: Vor kurzem ist seine komplette EP Nichts mehr da erschienen. Darauf geht's um ganz unterschiedliche Gefühle, von der Hoffnung, den Blick nach vorn, aber auch um die vergangene Liebe und genau das gibt's jetzt auf Max Neo.
1: Hi, ich bin Georg Gustav und ihr könnt jetzt meine neue Single Poltergeist zusammen mit Emma Josephine hören.
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Ihr Lieben, das war eine Stunde neu in der Playlist mit mir, Sarah. Du ziehst an, was du bist und manchmal klingt es wie Musik. Vielleicht war heute genau der Song dabei, der zu euch gepasst hat und vielleicht nehmt ihr auch genau diesen Max Neo Vibe mit. Euch noch viel Spaß mit unserem Programm und jetzt Ivo Martin mit

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